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1: Guten Morgen, beste Freunde. Hier ist das Freie Radio Kassel mit dem Nachtprogramm. Und wir befinden uns in den letzten Zügen unserer Black Sabbath Nacht. Ja, wir haben in den letzten Stunden hier Musik von Black Sabbath gehört. Die klassischen Alben aus der großen Ära. Zuletzt das Album Sabbath, Bloody Sabbath von 1973. Und wir haben bisher eine lange Nacht gehört, die wir schon vor etlichen Jahren hier produziert haben im Freien Radio Kassel. Jetzt bin ich aber wieder quasi in der Phase im Jahr 2025, denn ich muss jetzt kurz die Anmerkung machen, dass diese lange Nacht, die wir gehört haben, wie gesagt schon älter ist. Natürlich ist sie vor dem Tod von Ozzy Osbourne produziert worden, lange, viele Jahre vorher. Und jetzt sind wir, wie gesagt, in der Neuzeit und können natürlich jetzt den Tod von Ozzy Osbourne mit einbauen. Er ist bekanntlich gestorben am 22. Juli 2025 mit 76 Jahren, kurz nach seinem letzten Auftritt. Er hat ja zwei Wochen ungefähr vor seinem Tod nochmal dieses Konzert veranstaltet. Das heißt, war dabei bei diesem Konzert zum letzten Mal mit der Originalbesetzung von Black Sabbath, die wir heute Nacht ja auch gehört haben. Also Tony Iommi an der Gitarre, Bill Ward am Schlagzeug, Geezer Butler am Bass und natürlich Ozzy Osbourne an den Lead Vocals. Ja, wie gesagt, Ozzy, es hat ihn erwischt und die Trauer war, ich glaube, bei kaum einem Künstler in den letzten Jahren, wie ich das so mitbekommen habe, so groß in vielen musikalischen Bereichen, nicht nur bei den Heavy- und Hardrock-Fans, sondern bei vielen anderen Leuten auch, so groß wie bei Ozzy, weil er offenbar inzwischen ein großer Sympathieträger und eine große Identifikationsfigur auch geworden ist im Laufe der Jahre und Jahrzehnte. Für den Heavy Metal sowieso. Er ist einer von den ganz wenigen Leuten, die in der kompletten Hard- und Heavy-Szene akzeptiert werden. Es ist ja so, dass viele Musikszenen sich im Laufe der Jahre in kleine Unterszenen und in kleine Lager gespalten haben, die teilweise auch heftig miteinander verfeindet sind. So auch im Hard- und Heavy-Bereich. Da gibt es ganz unterschiedliche Fraktionen. Aber wenn man über Ozzy spricht, da sind sich alle einig. Da sind alle begeistert und alle akzeptieren ihn als Wegbereiter von all dem, was in der Heavy- und Hardrock-Musik angesagt ist. Er war sicherlich nicht der technisch beste Sänger, da gab es andere, also er war kein Stimmakrobat wie Ian Gillan zum Beispiel von Deep Purple oder auch Robert Plant von Led Zeppelin, sondern er war jemand, der einen ganz eigenen Gesangsstil hatte. Er hatte sicherlich keinen großen Tonumfang und war auch technisch nicht sonderlich brillant, aber die Stimme, die er hatte, die hat einfach wirklich perfekt zu der Musik gepasst, die Black Sabbath damals gemacht haben. Und das hat von daher gesehen dieses wunderbare, diese Synergie auch gegeben zwischen der Musik und dem Gesang, der Art und Weise, wie Ozzy gesungen hat. Und so wie er hat eigentlich auch niemand anders gesungen, obwohl es viele versucht haben natürlich. Wir wollen hier zum Schluss nochmal kurz in die 70er Jahre gehen und wollen auf die letzte Phase der Zeit mit Ozzy kommen. Er hat ja 1975 dann, also heißt die Band hat 1975 dann das Album Sabotage veröffentlicht, das haben wir vorhin schon gehört, das damals auch nicht besonders gut weggekommen ist bei den Fans, inzwischen aber eine regelrechte Aufholjagd durchgeführt hat und wird inzwischen sogar von vielen Leuten als eine der allerbesten Black Sabbath LPs angesehen. Also da hat sich die Bewertung im Laufe der Jahrzehnte deutlich verbessert. Die Platte, die wir jetzt hier aufliegen haben, die ist 1976 entstanden. Da ist keine Verbesserung zu spüren. Da ist es wirklich so, dass man dann weiterhin der Ansicht ist, dass diese Platte nicht unbedingt zu den großen Meisterwerken von Black Sabbath zählt, sondern ja eher zu vernachlässigen ist. Das geht um die LP Technical Ecstasy. Das war die LP, die danach Sabotage erschienen ist. Im Jahr 76 war es ohnehin für viele große Heavy-Bands der alten Schule schwierig. Einige haben sich aufgelöst, zum Beispiel Deep Purple haben 1976 Schluss gemacht. Andere haben ja einfach schwache Platten veröffentlicht, wie auch Led Zeppelin. Damals ist die LP Presence erschienen von Led Zeppelin. Das war so ziemlich ihre schwächste Platte überhaupt. Und auch Black Sabbath, die haben mit Technical Ecstasy ein durchaus schwächliches Album vorgelegt, wo sie versucht haben, auch dann sich so ein klein wenig dem Mainstream anzupassen. Aber man hat schon gemerkt, dass es nicht mehr richtig funktioniert hat und dass die Ideen, die musikalischen Ideen, ihnen so langsam ausgegangen sind. Wir wollen aber zumindest noch zwei Songs hören von dieser LP. Das ist zum einen Backstreet Kids. Das ist noch ganz brauchbar. Das ist noch ein schöner klassischer Black Sabbath Rocker. Und danach noch Dirty Women von Technical Ecstasy.

Das war dann doch nochmal der klassische Black Sabbath Sound auf dem Album Technical Ecstasy von 1976, das ansonsten eher zu vernachlässigen ist. Die restlichen Sachen sind doch ziemlich dröge, muss ich sagen, dröger Klischee-Rock, den sie damals verbraten haben. Und auch kommerziell lief es nicht mehr besonders. Diese Platte und auch die Nachfolgeplatte, die sind lange nicht mehr so erfolgreich gewesen wie die Sachen davor. Ja, hier in unserer langen Black Sabbath Nacht im freien Radio Kassel zum Tode von Ozzy Osbourne natürlich mit Musik aus der klassischen Ära aus den 70er Jahren mit Ozzy als Sänger kommen wir nun schon ans Ende unserer kleinen Reise durch die 70er Jahre mit Ozzy und Black Sabbath. Und nach dieser LP Technical Ecstasy, da ging es weiter mit den Krisen. Die Gruppe ist in große Schwierigkeiten geraten. Man hat sehr stark dem Kokain insbesondere zugesprochen. Und natürlich hat das auch Auswirkungen gehabt auf die Leistungen innerhalb der Band und vor allem auch auf das Gefüge innerhalb der Gruppe. Insbesondere Ozzy Osbourne war dann in dieser Zeit ziemlich stark von Heroin, nicht von Heroin, aber zumindest von Kokain abhängig. Und auch der Schlagzeuger Bill Ward, der hat alles ausprobiert, was es da so gegeben hat. Und das hat sich dann eben natürlich auch auf die Musik ausgewirkt. Im Jahr 1978 ist dann Ozzy Osbourne einfach aus der Gruppe ausgeschieden worden, weil es ging einfach nicht mehr mit ihm. Er kam danach nochmal zurück und sie haben dann noch ein weiteres Album aufgenommen, das Album Never Say Die, das aber wirklich überhaupt nicht mehr erfreulich ist und das man eigentlich weitgehend vergessen kann. Und danach, nach diesem Album Never Say Die und nach, ich glaube, der anschließenden Tour, ist er dann endgültig rausgeflogen aus der Band. Man hat ihn quasi entlassen, weil es nicht mehr ging, weil er einfach völlig unzuverlässig war und weil er auch bei den Konzerten teilweise eine sehr merkwürdige Haltung und merkwürdiges Verhalten an den Tag gelegt hat. Und da war es dann vorbei mit Ozzy Osbourne und Black Sabbath. Die Gruppe hat ihn rausgeworfen. Und man hat aber dann weitergemacht. Nach einer kurzen Pause hat man dann einen neuen Sänger eingestellt. Und danach gab es in den Jahren, Jahrzehnten danach, Black Sabbath noch weiter. Teilweise war aber dann nur noch Tony Iommi, also der Gitarrist, dabei. Die beiden anderen, Geezer Butler, der Bassist, und der Schlagzeuger Bill Ward, sind dann irgendwann ausgestiegen. Und die Gruppe hat sich musikalisch dann wirklich vollkommen verändert. Die sind dann nach dem Ende der Zeit mit Ozzy zu einer, na, sagen wir mal, handelsüblichen Heavy-Metal-Band geworden, die eigentlich kaum noch zu unterscheiden war von anderen Bands dieses Genres. Damals, Anfang der 80er Jahre, gab es ja in England diese neue Welle des neuen Heavy-Metal mit Bands wie Iron Maiden und Judas Priest und Saxon und vielen anderen. Alles Bands, die von Black Sabbath natürlich massiv beeinflusst worden waren. Und jetzt ist die Sache sozusagen umgekehrt gelaufen. Black Sabbath haben ihren Sound an diesen Klang angepasst. Sie hatten dann Sänger wie Ronnie James Dio oder später auch Tony Martin, die diesen typisch kreischenden Heavy-Metal-Gesang drauf hatten. Und sie sind dann, wie gesagt, zu einer klassischen Metal-Band geworden. Ich habe mal nachgezählt, ich meine, 7 oder 8 Sänger hätte die Gruppe dann im Laufe der nächsten Jahrzehnte gehabt. Unter anderem auch Leute, die früher bei Deep Purple gewesen sind. Und sie haben, wie gesagt, vom Sound her dann sich sehr stark dem Metal-Mainstream angepasst. Das war dann nicht mehr besonders erfreulich, obwohl es natürlich viele Leute gibt, die gerade diese Ära von Black Sabbath besonders mögen. Es gab danach dann ab den 90er Jahren immer wieder auch Reunions, wieder mit Ozzy Osbourne. Und er ist ja in dieser Zeit selber solistisch aktiv gewesen. Das haben wir, glaube ich, auch alle schon gehört jetzt in letzter Zeit. Die große Karriere von ihm als Solokünstler nach einer kurzen Phase, in der es ihm sehr schlecht ging nach dem Rauswurf bei Black Sabbath, hat er dann seine Managerin gefunden und auch geheiratet, die ihn dann sozusagen wieder auf den Pfad der Tugend gebracht hat und dazu beigetragen hat, dass er danach dann gerade in Amerika auch eine große Solokarriere gemacht hat und zu einem wirklichen Megastar geworden ist durch seine Konzerte, seine Platten und auch durchs Fernsehen. Dann später in den 2000er Jahren ist er wirklich wie eine richtige große Berühmtheit geworden, vor allem in den USA. Und zwischendurch gab es immer wieder auch Reunions mit Black Sabbath bis ins Jahr 2013, wo dann die Originalbesetzung oder fast die Originalbesetzung, abgesehen vom Schlagzeuger, auch nochmal ein Album gemacht hat, das auch sehr gut lief, sehr gut verkauft wurde und auch durchaus anhörbar ist und durchaus vom Sound her zumindest den alten klassischen Black Sabbath-Alben aus

0: vielen Dank für dieses kleine Konzert. Und wieder, ich halte mich jetzt auch gerne raus. Ich höre einfach gerne zu. Und,
1: ja, genau. Wir sind jetzt gleich fertig. Wir machen jetzt das letzte Stück. Wir sind schon 2 Stunden hier am
0: Flöten. Ja, okay.
1: Oder? Ich gucke, wenn nicht, machen wir zwischendrin aus. Also.

0: 와.
1: Also wir von Eigenklang, wir machen partizipative Musik. Ihr fühlt euch herzlich eingeladen, bitte. Und könnt die Mikrofone hier im Kopf auch nutzen. Der Kopf hört für uns alle.
2: Ja, das sind ja vor allem auch irgendwie komplett im Kopf.

0: einmal nur die Kugel aufnehmen. Ich zähle dich mal runter. Drei. Warte. Drei, zwei, eins. Und jetzt kann man hören, wie der Kollege da gesprochen hat. Das ist jetzt dabei. Ich versuch's noch einmal. Ich zähl dich mal an, Bert.
1: Sehr gut.
0: Drei, zwei, eins.

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0: Hallo.
1: Hallo.
0: Ich hätte gern Tabak. Ein Pierrocha, wenn ihr den habt.
1: Pierrocha
0: Tabak. Dann nehme ich den Pueblo.
2: Pueblo.
0: Und eine Packung Filter auch gerne.
1: Six.

Ich wünsche mir für die Zukunft, dass man mehr auf andere Menschen zugeht. Auch wenn man sie nicht kennt. Und so neue Bekanntschaften und Freundschaften schließen. Auch sein Herz mehr zu öffnen und anderen besonders zuzulösen. Auch wünsche ich mir, dass Kunst und Kultur in der Gesellschaft und in der Politik einen höheren Stellenwert bekommt. Und so mir mehr Platz und Raum dafür bekommen.

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2: Die dicke Wampe, die mich derzeit stellvertretend für alle anderen Menschen umarmt, wird dahinschmelzen, sobald die Pandemie wieder vorbei ist.
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4: Aha, آرزوم اینه که هرچه زودتر این کرونا تموم بشه، بتونم بچه هم ببینم، نوه هم ببینم، در دنیا هیچ جنگی نباشه، همه مردم دنیا با هم دیگه مهربون و خوب باشن.
5: Ich fürchte mich vor dem Moment, an dem uns klar wird, dass unser sogenannter Fortschritt nicht mehr war als eine Illusion.
6: Μιλάνε δύο ρίζες και η μία ρωτάει την άλλη. Πότε θα γίνω λουλούδι? Και η άλλη λέει, ποτέ, αφού είσαι πατάτα.
2: Über kurz oder lang, das heißt eigentlich so bald wie möglich, soll das Insektensterben enden, sodass wir uns wieder, wo wir gehen und stehen, in Spinnenweben verheddern.
7: Ich wünsche mir, dass da, wo Krieg ist, kein Krieg mehr ist und da, wo kein Krieg ist, kein Krieg ausbricht.
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11: Ich hoffe, wir werden es noch erleben, dass alle Krisen überstanden sind und wir in einer friedlichen Welt leben, wo alle Menschen happy sind.
2: Ja, aber für die Wien, die und dann alle öffentlich, da fletscht erst ein wieder mal wirklich.
12: Na, schön, ich noch gar nicht wissen, aber ich lasse es selber durchfüßen, ja.
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2: love the sound of the future rushing by as we miss
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3: I
0: in.
3: Can't decide if the
4: I
3: future will
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3: be
4: I
3: as good as the past.
4: I said
5: please don't
4: look
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5: unchanged. Don't look at me that unchanged.
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6: Zukunftsmusik.
7: When Einstein dreams of time,
5: there's no difference between present and present and past.
8: Wir sind noch wesentlich in der Zukunft. Wenn wir die KI raushalten, Technik hat nur kein Wohlfinden, keine Macht. Erde.
9: Das sind wir. Die Zukunft war früher auch besser. Karl Valentin.
0: Die Zukunft ist kurz, wie lange wir warten.
7: The future right now is kind of scary because someone has unsettled, unseen, it's hard to see what is coming. The situation in Greece is frustrating at the moment, it's also scary, so I'm just waiting to see.
10: Unser Gedanke, der Wunsch auf Zufriedenheit, was wird uns exklusiver lieben, Kinder, Geld, alle Zukunft, alle Menschen, alle Wesen auf der Erde, zuversichtlich und dankbar zu sein.
0: The future is mine.
11: Let's be realistic.
12: Ich wünsche mir für die Zukunft, dass die Menschen mehr auf ihre Umwelt und auf einander achten.
0: Ich wünsche mir, dass die Erde weiterhin steht.
13: Мы желаем нашей демократии, свободы.
1: What about Moria? Was there somebody speaking of Moria? 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Have we forgotten about it? What is going on there? Have we forgotten about it?
3: Ich sehne mich nach dem Gesang der Frösche im Frühling.
4: Menschen zugut, auch wenn man sie nicht kennt. Und so neue
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0: In Zukunft wird alles anders.
1: Willem Flusser in the Universe of Technical Images. Technical images, particularly digital ones, could be comparable to dreams of a cosmic nervous system.
2: O futuro começa agora, não na manhã.
3: You got a bright future ahead.
4: Мои желания – настоящая демократия и сексуальная свобода.
5: Ich sehe keine Zukunft. Ich glaube, das ist das Problem, dass es wirklich auf so eine ganz existenzielle Weise die Fantasie für die Zukunft fehlt. Ich würde mir wünschen, dass die Menschen irgendwie wieder in einer Welt ankommen, insofern sie das jemals waren, aber dass es irgendwie gelingt, eine Form des miteinander Sprechens zu finden, die diese völlige Zerklatterung beendet, in der wir uns gerade befinden. Ich habe das Gefühl, ich lebe in einem Tunnel. Und vielleicht ist das mein Wunsch für die Zukunft, dass wir nicht mehr in einem Tunnel leben, sondern auf einem weiten, leuchtenden Feld.
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9: Am Ende macht alles Sinn.

0: Pero retrocedieron, retrocedieron con los del Smart. 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
1: Ich wünsche mir, dass in Zukunft Frieden herrscht.

0: Ich hoffe, dass wir in der Zukunft mehr in Spektren denken, weg von entweder oder. Und dass Lobbyismus verboten wird.
1: Ich hoffe, dass wir in der Zukunft mehr in Spektren denken, weg von entweder oder. Und dass Lobbyismus verboten wird.
2: Ich hoffe, dass wir in der Zukunft mehr in Spektren denken, weg von entweder oder. Und dass Lobbyismus verboten wird.

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1: Aber es ist auch Zeit. Ganz einfach.
2: You got a bright future ahead.
3: 更接近母亲的 A， 译者梦献给柏林动物园。A 是一种新的语言，这是一本关于 A 的词典。
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2: I think reading more books will help us to build better futures.
7: Безценный ветер, свободно падающий корпус. Slumbering, steering, omnipresent, мгновенность и непосредственность. Traces, transformation, and renewal as a past of apocalypses. And what point is the past overtaken by the present? And what marks the definitive shift from one species to a new one? Our bodies, like a thread holes of both past and future.
8: Start과 끝은 함께 만들어지고 그 과정 중에 생성되는 또 다른 것 또한 이미 세상의 실 속에 짜여져 있으니 미래란 그저 그 길을 걸어가는 것. 이상을 향해 분투하는 나를 믿고 자신 있게 그리고 설렘을 가지고 걸어가는 것.
9: The future makes no sense.
10: Ich wünsche mir für die Zukunft, dass man mehr aufeinander zugeht, auch wenn man sich nicht kennt, um so sich mehr auszutauschen und auch Freundschaften und neue Bekanntschaften zu schließen. Auch wünsche ich mir, dass die Kultur in der Gesellschaft und in der Politik einen höheren Stellenwert kriegt.
2: Die Zukunft wird kürzer, je länger wir warten.
11: Hallo, hallo, geht das schon? Ja, macht schon? Okay, also, für mich wäre der Plan eine Ausstellung in New York. Also, vielleicht klappt es ja. Also, Berlin haben wir schon einige Ausstellungen, also jetzt mal nach New York.
2: We may follow the future in silence and pain.
9: Die Zukunft hat sich verändert. Sie ist pessimistischer geworden. Vielleicht durch Corona. Vielleicht war es auch schon vorher so. Ich wünsche mir mehr Zuversicht. Eine Aufbruchstimmung. Ich möchte gerne einen Aufbruch in eine neue Zukunft. Dieser pessimistische Zukunftsblick lähmt. Und Zuversicht und ein optimistischer Zukunftsblick lässt uns Sachen bewirken, Sachen verändern. Die Zukunft muss sich verändern.

0: Voilà, tout à
1: Zukunft
0: fait.
1: Musik.
2: Zukunftsmusik.
0: Ich gebe
3: Ich
0: meiner
3: gebe meiner
0: Vergangenheit nicht
3: Vergangenheit
0: meine
3: nicht
0: Zukunft.
3: meine Zukunft.
0: Ich gebe meiner Vergangenheit
3: Ich gebe meiner
0: nicht
3: Vergangenheit
0: meine Zukunft.
3: Nicht.
0: Ich werde meiner Vergangenheit
3: nicht,
0: nicht meine Zukunft.
3: Meine Zukunft. Meine Zukunft. Meine Zukunft. Meine Zukunft. Ich werde meiner Vergangenheit nach dem Unheil in der
4: Hast du
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2: Gelecek eskisi gibi değil.
6: Sihire inanıyorum.
7: Digital, didemlo.
2: Zurück in der Zukunft.
8: Mirai wa wakaranai.
6: Kedileri severim.
9: Schaumarmo eden sengmas şu.
6: Yüksekten korkuyorum.
2: Blick in der Zukunft.
6: Yalnız kalmaktan keyif alıyorum. İnsanlara güveniyorum.
2: Imagine the future. The future is now.
10: Bir bound. Nur
6: abri. ırkçılığa karşı savaşacağım.
2: The future is coming on.
1: Auf ewig Winter.
2: Unser Leben nach Corona.
6: Ölümden korkuyorum.
4: Today I'm afraid of water.
6: Barışı umuyorum.
2: Geçmiş şimdi gelecek.
10: I hope that people won't be afraid of future.
11: Ich wünsche mir, dass es in der Zukunft nur noch gutes Essen gibt.
10: Ich wünsche mir, dass es in der Zukunft nur noch gutes
11: Essen gibt. Ich wünsche mir, dass es in der Zukunft nur noch gutes Essen gibt. Ich wünsche mir, dass
12: The future makes no sense.
13: Hi, my name is Storm and I'm in the 7th grade and I'm 13 years old.
14: Auch die schönste Zukunft hat irgendwann ein Ende.
2: Gelecek hatıralarımızda.
12: Tomorrow never comes.
15: Ich kämpfe für Gruppe.
16: In the future, I'm afraid of affection.
2: I used to think there was no future left at all.
12: Die Zukunft geht den Bach runter. Machen wir eine neue.
2: Die Zukunft? Umsehen, umräumen, umbauen.
17: Ich habe Angst davor, dass wir irgendwie im Müll ertrinken.
18: Yeah, world's fucked, to be honest. Hey,
19: Berlin 动物园 A 是一种新的语言 这是一本关于
18: I mean, what we're gonna be seeing, right? Like, I mean, some European countries might be cool, some other countries might be cool, definitely not take the blood.
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0: You are now muted.
1: 积雪已经消融，鸟在空旷的地方尖叫。此刻我对于未来的期待无比清晰，我迫切的希望在一个阳光正好的上午冲进一家拥挤的刚好的咖啡馆，说话，大口喝咖啡，然后吞下整块蛋糕。
0: Bağırına geri dönmeyi sabırsızlıkla bekliyorum.
2: 未来就是四横三撇两竖两捺一点。
3: Don't look at me that I'm the future. Don't look at me that I'm the future. Don't look at me that I'm the future.
4: Lass uns rebellisch sein. Für eine rebellische Zukunft.Die Gewissheiten von heute sind die Fehler von morgen.
5: Hat jemand etwas über Kinderrechte in der Zukunft gesagt?
6: Ich hoffe, wir werden es noch erleben, dass alle Krisen überstanden sind und wir in einer friedlichen Welt leben.Wo alle Menschen happy sind.
7: Ich wünsche mir, dass in Zukunft man übers Wasser wandeln kann.
8: Was ist das denn?
9: Bhobishyoter Bani.
10: Ich wünsche mir, dass die Autos in Zukunft nicht mehr so lärmen und stinken.
11: Ich wünsche mir, dass in Amerika auch der nächste Präsident im Jahre 2024 darauf achtet, dass es allen Menschen gut geht und dass die Erde weiterhin besteht.
12: Thanks, Soldati.

0: In the future, will it be the same? In the future, will it be the same? In the future,
1: will it be the same?
0: Will it be the same?
1: In the future,
0: will it be the same?
1: Will it be the same?
0: In the future,
1: will it be the same?
0: Will it be the same?
1: In the future,
0: will it be the same?
1: Will it be the same?
0: In the future,
1: will it be the same?
0: Will it be the same?
2: Ich wünsche mir, dass die Menschen zuversichtlich und optimistisch in die Zukunft gucken und nicht die schwere Situation oder schwere politische und gesellschaftliche Situation, die wir heute haben, sich so zu Herzen nehmen, dass sie nichts Optimistisches mehr in ihrem Herzen haben.
3: Die Periode der Heimat ist, wie ich hoffe, daran überwunden zu werden. Wilhelm Flusser. Die Periode der Heimat ist, wie ich hoffe, daran überwunden zu werden. Wilhelm Flusser. Die Periode der Heimat ist, wie ich hoffe, daran überwunden zu werden. Wilhelm Flusser.
4: Die Periode der Heimat ist, wie ich hoffe, daran überwunden zu werden.
3: Wilhelm Flusser.
5: Die Periode der Heimat ist, wie ich hoffe,
3: daran überwunden zu werden.
5: Wilhelm Flusser.
0: Hast du eine Idee, wie wir im Jahr 2030 leben? Hast du eine Idee, wie wir im Jahr 2030 leben?
6: Hast du eine Idee, wie wir im Jahr 2030 leben?
7: And yes, we are far from polished, far from pristine, but that doesn't mean we are striving to form a union that is perfect. We are striving to forge our union
8: Erleben und uns Gehör verschaffen. Wir sind die Welt, wir sind die Zukunft.

0: 会更接近母亲的 A。 译者梦，献给柏林动物园。 A 是一种新的语言，这是一本关于 A 的词典。你不会因为你这个表态单可以请先生与 A 的相遇。
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4: Zukunftsmusik.
6: Ich mache mir Sorgen darüber, wie wir in Zukunft zusammen als Gesellschaft, als Weltgemeinschaft auf unserer Erde leben werden, wie wir es schaffen, Ungleichheiten zu reduzieren, den Klimawandel abzuschwächen undneue Technologien entwickeln, damit wir es schaffen, im Einklang der Natur und der Umwelt zu leben und keine Ressourcen zu zerstören, sondern auf nachhaltige Art und Weise die Erde wertschätzen. Und dazu gehört ebenso dafür zu sorgen, dass wir für alle Menschen ebenso angemessene Lebensbedingungen schafft, dass allen ermöglichen, oder es muss ein Grundrecht sein, dass alle Menschen genügend Nahrungsmittel zu
1: alle Menschen Frieden leben auf diesem bestimmten Planeten.
6: Angemessene Lebensbedingungen schaffen und es allen ermöglichen, dass es ein Grundrecht sein soll, dass alle Menschen Nahrungsmittel zur Verfügung
2: haben. I will not follow the future in silence and pain.
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9: 希望今年柏林的夏天我可以回台湾。
8: I am worried about
10: Ich hoffe, mein Auslandssemester kann irgendwann noch stattfinden.
11: Bilder, die aus einem Bürgerkrieg kursieren in sozialen Netzwerken. Augenzeugen schildern, Polizei machen teils Jagd auf Demonstranten. Wir wollen nicht, dass man uns ruhig stellt und uns das Recht zu protestieren nimmt.
12: Wir wollen nicht, dass man uns ruhig stellt und das Recht zu protestieren nimmt.
13: Ich sehne mich nach dem Gesang der Frösche im Frühling.
14: Ich möchte gerne gesund werden.
15: Die Zukunft, der Mensch in Zeiten der Katastrophe.
16: Darling, the future is owned by you and me.
17: When did we human beings start to think the future is something that can be planned?
18: Geleceğin ne getireceğini asla bilemezsin.
19: Die Zukunft ist in unseren Erinnerungen.
20: Hat jemand etwas über Kinderrechte in der Zukunft gesagt?
21: Imagine a future and be in it.
22: Was noch nicht ist, das kann noch werden.
23: Die Gewissheiten von heute sind die Fehler von morgen.
24: Ich wünsche mir, dass der Schnee liegen bleibt.
25: Was ist wichtiger, Miete zahlen oder Essen kaufen?
26: Ich unterstütze die Veränderung.
27: Ja, sie желаем, aby v prítomnosti už nebol korona.
28: Ich wünsche mir, dass es in Zukunft keine Kriege mehr gibt.
29: I can't decide if the future will be as good as the past.
30: Tomorrow I will fight against anger.
31: I think reading more books would help us to build better futures.
32: Maybe we should shift from hyper-reality to hyper-presence.
33: The great artist of tomorrow will go underground.
0: Das Patriarchat ist noch nicht abgeschafft. Ich will das Matriarchat wieder haben.
31: Die Zukunft ist nicht mehr so wie früher.
30: I love the sound of the future rushing by as we miss it completely.
31: Ich hoffe, mein Deutsch wird sich verbessert in der Zukunft.
27: Ich wünsche mir, dass in Zukunft man übers Wasser wandeln kann.
28: Ich wünsche mir, dass in Zukunft Frieden herrscht.
1: Zastanawiam się, jak będą ewoluować pojęcia czasu i przestrzeni.
2: Vamos, hermanos y hermanas, a reconciliar esta nación.
3: Ich glaube an Wiederholungen.
31: Dreams. Visions of the past and the possible futures.
26: How can you save something that is saving us?
31: Die Zukunft wird kürzer, je länger wir warten.
4: Ideen sind gut, aber noch unpraktisch.
31: Rüyalar. Geçmişin ve olası geleceğin yansımaları.
28: Die Pizza der Zukunft schmeckt besser.
5: You are now muted.
6: Un endroit où l'erreur est sacrée.
31: The future is not what it used to be.
7: Hi, my name is Storm and I'm in the 7th grade and I'm 13 years old.
24: Zastanawiam się, jak będzie ewoluować doświadczenie czasu i przestrzeni.
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12: O futuro começa agora, não amanhã. Amanhã vai ser outro dia. Passado, uma frase ainda tem saudade. A saudade de você nesse momento. Esse momento, amanhã vai ser todos os tempos. São agora. Sou agora. Então, meu amor, o que você faz desse momento?

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1: Die Zukunft hat keine Grenzen.
0: The future is coming on.
2: Ich stelle mir vor, dass ich einen kleinen Propeller auf dem Rücken habe, auf den Knopf drücke und damit ein bisschen durch die Luft fliege. Nur dürften das nicht zu viele Leute auf einmal machen. Es muss immer schön leer bleiben, dass man viel Luft und Platz um sich herum hat.
3: 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Don't look at me that I'm the future. Don't look at me that I'm the future.
4: Ja. Ich wünsche mir, dass die Welt besser wird. Und wenn jeder jeden Tag etwas tut, was die Welt ein kleines bisschen besser werden lässt, dann muss die Welt doch besser werden.
5: Was bedeutet es, Frau zu sein? Was ist typisch Frau? Was ist biologisch? Was ist anerzogen? Ist typisch Frau in allen Kulturen gleich? Ist Frau hetero? Gibt es nur Frau, Mann, Kind? Die Zukunft der Frauen muss sich verändern.
6: Ich sehne mich nach dem Gesang der Frösche im Frühling.

0: vielen Dank für dieses kleine Konzert. Und wieder, ich halte mich jetzt noch gerne raus. Ich höre auch einfach gerne zu. Und
1: ja, wir genau. sind jetzt gleich fertig. Wir machen jetzt das letzte Stück. Wir sind schon 2 Stunden hier am
0: Bild. Ja, okay.
1: Oder? Okay. Ich gucke, wenn nicht, machen wir zwischendrin aus. Also.

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2: Meine Wunschgesellschaft sollte ohne Diskriminierung und Rassismus sein. Und wenn es passiert, sollte eine harte Strafe aufgestellt werden. Außerdem sollten bessere Politik ermöglicht werden, beispielsweise welche, die wirklich den Menschen und der Erde helfen wollen. Die Erde sollte besser geschützt und respektiert werden, also mehr Gesetze gegen Erderwärmung. Alle Kinder ab 13 sollten ein Wahlrecht haben und es sollte mehr für Bildung auf der Welt getan werden. Der Staat sollte mehr Geld für Schulen auf der Welt ausgeben, damit alle Kinder eine gute Bildung bekommen. Frauen sollten bessere Chancen und die gleichen Chancen wie Männer bekommen und vor Belästigung und Gewalt geschützt werden. Die Leute, die viel Geld haben, sollten spenden. Und zwar sollte das ein Gesetz sein. Es sollte auch mehr gegen Social Media gemacht werden, weil die Kinder und Erwachsene sich gar nicht mehr um die echte Welt kümmern. Und es sollte eine Altersfreigabe dafür geben, weil es auch ein Suchtmittel ist. Leute sollten machen, was sie wollen und sich nicht schämen. Die etwas ärmeren Familien oder Familien mit vielen Kindern sollten mehr Kinder bekommen. Wenn ein Land keine Flüchtlinge aufnehmen will oder schon zu viele Flüchtlinge aufgenommen hat, sollten eine oder zwei, drei Inseln sie aufnehmen. Es sollte sowieso mehr Frieden auf der Welt geben. Artenschutz ist auch sehr wichtig. Man sollte noch mehr verhindern, dass Tiere überhaupt aussterben, also mehr Freiraum für die Tiere. Ehrenamtliche Menschen sollten respektiert werden und auch eine Spende bekommen.
3: Es wäre eine große Hoffnung, dass die Politik die Wirtschaft dazu zwingen könnte, ihre Verantwortung zu übernehmen, eine große Klimakatastrophe abzuwenden.
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2: Ich wünsche mir, dass da, wo Krieg ist, kein Krieg mehr ist und da, wo kein Krieg ist, kein Krieg ausbricht.
3: Guai Meng Diu Chua, Gong Wei Diu Chua.

0: Ideen sind gut, aber noch unpraktisch.
1: Zukunft Musik.
2: Zukunft Musik.

0: Ich wünsche mir, dass der
1: Nachbar
0: sein Gras wachsen lässt.
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5: Meine Wunschgesellschaft sollte ohne Diskriminierung und Rassismus sein. Und wenn es passiert, sollte eine harte Strafe aufgestellt werden. Außerdem sollten bessere Politiker gewählt werden, beispielsweise welche, die wirklich die Menschen zu einer Erde helfen
6: wollen. Voller Zuversicht.
5: Die Erde sollte das Schicksal
6: einer hoffnungsvollen
5: Ehrenamtliche Menschen sollten respektiert werden und auch eine Spende bekommen.
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8: Я переехала из Украины и сейчас живу у своих хороших друзей, новых, очень хороших друзей в Германии. Моя самая большая мечта, чтобы закончилась война в моей стране. Я хочу мира, хочу, чтобы все люди были живы и счастливы.

0: um so sich mehr auszutauschen und auch Freundschaften und neue Bekanntschaften zu schließen. Auch wünsche ich mir, dass die Kultur in der Gesellschaft und in der Politik einen höheren Stellenwert kriegt.
1: Ihr kennt mit Touchscreen, Roboter als Pizzaboten, künstliche Intelligenz als Therapieansatz, fliegende Taxis, Stadt ohne Autos und Supermärkte, Testator aus Einsen und Nullen, Sensoren aus Mais und Magnesium. Das Auto wird zum Kino.
2: 私の未来はあなたの過去のでないば、私たちの現在はどこにありますか?
3: Liegt die Zukunft vor uns? Oder hinter uns? Oder in uns? Ist sie überhaupt etwas? Existiert die Zukunft? Wird sie existieren? Existierte sie jemals? Oder existiert sie jetzt, in diesem Moment? Was ist Zeit? Und wann ist es Zeit für eine neue Zeit?
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6: Huxley hat das alles, was da gegenwärtig wächst, benannt. Aber was machen wir? Sind wir noch wesentlich? Gute Zukunft. Wenn wir die KI raushalten, Technik hat nur Technik und kein Wohlbefinden gebracht. Erde, das sind wir.
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1: Ich hoffe, dass der Krieg bald endet.
2: Die Zukunft? Umsichern, umräumen, umbauen.
3: Ich sehne mich nach dem Gesang der Frösche im Frühling.
4: Ich habe Angst davor, dass wir irgendwie im Müll ertrinken.
5: Ihre Krämpfe für Gruppe.
6: Darling, the future is owned by you and me. The past was yours, but the future is mine.
7: Was wird nur aus der Zukunft?
6: Die Zukunft ist in unseren Erinnerungen.
8: The future is not what it used to be.
6: Imagine a future and be in it.
9: O futuro começa agora, não amanhã.
10: Ich hoffe, mein Deutsch wird sich verbessert in the Zukunft.
11: Pero tener razón no es suficiente.
12: I am wondering how many species will be survived.
11: In the future, I'm afraid of affection.
12: Afterward, I love water.
10: Devrim gelecek. Gelecek sosyalizm. You got a bright future ahead.
9: Tomorrow never comes.
5: Ich glaube an Wiederholungen.
13: Ich unterstütze die Veränderung.
14: Ich möchte gerne gesund werden.
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16: Viel Glück auf deiner neuen Reise.
17: Ich wünsche mir, dass in Zukunft man übers Wasser wandeln kann. Na, was auf Sabinamp noch ist, ist ja dem Schnupp.
16: Was ja auch nur um den Erdwackel gibt.
6: In the future, will it be the same?
4: Zastanawiam się, jak będą ewoluować pojęcia czasu i przestrzeni.
2: Geleceğin ne getireceğini asla bilemezsin.
4: Ich wünsche mir, dass alle Leute glücklich sind.
6: Not everyone is coming to the future.
13: How can you save something that is saving us?
9: In Zukunft wird alles anders.
5: Wo bleibt der Schnee?
18: You are now muted.
12: Tomorrow I will fight against anger.
9: Un endroit où l'erreur est sacrée. Ich rassiere Erinnerungen.
6: I can't decide if the future will be as good as the past. I used to think there was no future left at all.
19: Was noch nicht ist, das kann noch werden.
6: we may follow the future in silence and pain.
9: No sense.
1: Ich wünsche mir, dass der Schnee liegen bleibt. Wünsche mir, dass der Schnee liegen bleibt.
18: You are currently the only person in this conference.
19: Future Voice Music.
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